0: Farben startet schon mal in den Sommer. Body Talk hat der Berliner DJ zusammen mit Sänger René Miller aus Baden-Württemberg gemacht. Und der klingt nach ganz viel Sommer. Auch wenn es draußen vielleicht noch gar nicht so warm ist. Die beiden haben den Song nämlich bei einem Winter Songwriting Camp in Berlin geschrieben und wollten unbedingt Musik machen, die gute Laune bringt und sich sonnig anfühlt.
1: Hi, hier ist Alle Farben.

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1: In diesem Fall direkt von um die Ecke. Young Pep aus Leipzig-Plagwitz hat sich 2025 ordentlich aufgewärmt und greift nun richtig an. Mit ganz vielen Auftritten im Sommer und Herbst und natürlich neuen Songs, die er da performen kann. Worüber er die so schreibt, hat er uns im Interview erzählt.
2: Momentan geht es in meinen Texten viel um das Erwachsenwerden, weil es einfach ein Thema ist, welches mich sehr beschäftigt, weil ich gerade erwachsen werde. Und daraus ziehe ich gerade einfach sehr viel Inspiration.
1: Erwachsenwerden, Musikstar sein und nebenbei noch die Schule rocken. Ganz schön was los bei Pepe.

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1: Bereit für eine Reise in die Vergangenheit? Der Bielefelder Sänger Montez nimmt uns in seinem neuen Lied »Wenn du mich fragst« mit in seine schönsten Kindheitsmomente. Er erzählt von Abenteuern mit Freunden, Spielen draußen, ganzen Welten aus Kreide und davon, wie leicht sich damals alles angefühlt hat. Der Song macht richtig Lust, direkt selbst

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1: Das ist die Kombi des Jahres. Leonie und Sänger Callum Scott aus England waren zusammen im Aufnahmestudio und haben einen ganz feinen Gute-Laune-Track zusammengekocht. Im Lied geht es darum, wie wichtig Freundschaft und Zusammenhalt sind. Manchmal hat man ja Tage, an denen alles irgendwie blöd läuft und dann ist es einfach schön, wenn jemand da ist, der sagt, hey, ich bleibe bei dir. Genau dieses Gefühl fängt der Song ein. Warm, tröstlich und als könnte uns nichts und niemand aufhalten.
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1: Darauf haben ganz viele Fans unfassbar lange gewartet. BTS sind wieder da. Alle 7 Mitglieder mussten in Südkorea ihren Militär- oder Zivildienst machen. Deswegen gab es ganze 4 Jahre lang keine neue Musik von der Gruppe. Aber jetzt ist es endlich soweit. BTS haben ein ganz neues Album rausgebracht. Es heißt Arirang, ein Wort aus der koreanischen Kultur, das für Gefühle wie Liebe,

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1: Blackpink sind endlich zurück. Und zwar mit ihrem neuen Mini-Album Deadline, auf das Fans schon super lange gewartet haben. Nach der riesigen Welttour der Band aus Südkorea freuen sich jetzt alle auf das erste gemeinsame Comeback der vier seit über 3 Jahren. Auf dem Album gibt's 5 ganz unterschiedliche Songs, die zeigen, wie sehr sich Blackpink musikalisch weiterentwickelt haben. Der Titelsong Go ist richtig powerful und steckt voller Mut, Energie und Zusammenhalt.

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1: Macht Green auf Imker? Mit Honigwachs kann man viel anstellen. Kerzen rollen, Kosmetik wie Lippenbalsam anrühren und offenbar auch Musik draus machen. Green ist Reggae-Rap-Künstler aus Mannheim. Er steht für entspannte Sounds und positive Vibes und vereint beides im Song Honigwachs. Und es geht um einen ganz besonderen Menschen, hat uns Green im Interview erzählt.
2: Honigwachs handelt von zwei Menschen, die perfekt in Harmonie schwingen, sich gefunden haben und in völliger Akzeptanz zueinander ein liebevolles Leben zusammenführen, ohne sich selbst als Individuum zu verlieren und dennoch zusammenschmelzen wie Honigwachs.
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1: Kennt ihr auch so eine Person, die immer alles bestimmen will? Deine Freunde tun in ihrem neuen Song einfach so, als wären sie genau dieser kleine Superchef. Der Song Bestimmer ist richtig witzig, macht Bock zum Mitrappen und bringt jede Menge Energie. Aber Achtung, dabei wird auch festgelegt, wie laut der Bass im Kinderzimmer zu brummen hat. Und zwar mega laut.
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3: Ich bin

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1: Wenn Kygo seine Finger im Spiel hat, ist auf dem Songcover natürlich eine Palme in Disco-Kugel-Optik. Diesmal hat sich der norwegische DJ mit Sänger Khalid und Musikproduzent Griffin aus den USA zusammengetan. Ihr Song Save My Love erinnert daran, gut auf sein Herz aufzupassen, so wie man auch auf seine besten Freundinnen und Freunde achtet. Die Musik fühlt sich an wie ein sonniger Nachmittag ohne Hausaufgaben.
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1: Auch wenn nicht immer alles leicht ist, das Leben ist und bleibt etwas Wunderschönes. Das ist die glasklare Botschaft von Fastboy in ihrem Song Beautiful Life. Felix und Lukas Hein aus Berlin schauen zurück auf die letzten Jahre und was sie daraus so gelernt haben. Der Song erzählt davon, dass man beim Großwerden manchmal unsicher ist. Freunde kommen und gehen, sich vieles verändert, aber dass die Hoffnung bleibt, dass am Ende alles gut zusammenpasst.

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1: Entschuldigung, aber findet ihr nicht auch, dass Sias Gesang auf ihrem neuen Song ein bisschen wie Walisch klingt? Das ist natürlich kein Problem, denn wovon Awake Tonight handelt, kann ich euch ja sagen. Es geht darum, wach zu bleiben, weil ein Moment so schön ist und man nicht ins Bett will. Und eigentlich ist es auch fast egal, wovon Sia da singt, denn David Guetta und Afrojack haben so einen Tanzbanger daraus gebastelt, da bleibt uns eh keine Luft zum Mitsingen.
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1: Das ist mal eine unerwartete Kombi. Die Rapperin Bad Moms J aus Brandenburg an der Havel hat sich für ihr neues Lied Gefährlich Unterstützung geholt. Und zwar von Boki. Den kennt ihr vielleicht schon von Songs wie Sorry, denn er ist der Sänger der Band Clock Clock aus Mannheim. Zusammen haben die beiden einen richtig tiefgehenden Song gemacht, erzählt Bad Moms J.
2: In der Single geht's um eine toxische Verbindung, eine Beziehung, die gefährlich ist. Jemanden, den man nicht einschätzen kann, wo man sich fragt und reflektiert, warum man so lange da war, warum man nicht gegangen ist.

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1: Macht Green auf Imker? Mit Honigwachs kann man viel anstellen. Kerzenrollen, Kosmetik wie Lippenbalsam anrühren und offenbar auch Musik draus machen. Green ist Reggae-Rap-Künstler aus Mannheim. Er steht für entspannte Sounds und positive Vibes und vereint beides im Song Honigwachs. Und es geht um einen ganz besonderen Menschen, hat uns Green im Interview erzählt.
2: Honigwachs handelt von zwei Menschen, die perfekt in Harmonie schwingen, sich gefunden haben und in völliger Akzeptanz zueinander ein liebevolles Leben zusammenführen, ohne sich selbst als Individuum zu verlieren und dennoch zusammenschmelzen wie Honigwachs.

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1: Entschuldigung, aber findet ihr nicht auch, dass Sias Gesang auf ihrem neuen Song ein bisschen wie Walisch klingt? Das ist natürlich kein Problem, denn wovon Awake Tonight handelt, kann ich euch ja sagen. Es geht darum, wach zu bleiben, weil ein Moment so schön ist und man nicht ins Bett will. Und eigentlich ist es auch fast egal, wovon Sia da singt, denn David Guetta und Afrojack haben so einen Tanzbanger daraus gebastelt, da bleibt uns eh keine Luft zum Mitsingen.
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3: Kennst du das Tier? Ja, dieses Tier ist süß, aber giftig. Es ist besonders gerne nachts unterwegs und hat feuerrote Augen im Dunkeln. Das Plumplori. Kennst du das Tier? Du hörst den Podcast zur MDR-Doku-Serie Elefant, Tiger und Kids. In jeder Folge tauchst du in die Lebenswelt eines Tieres ein. Manche Tiere hast du bestimmt schon einmal gesehen, von anderen hast du vielleicht auch noch nie etwas gehört. In den nächsten Minuten kriegst du Fakten über große und kleine Stars des Tierreichs, bei denen du dir vielleicht denkst, bist du bereit? Dann geht's jetzt los. Ein Plumplori bewegt sich ganz gemütlich durch die Gegend und wirkt sehr langsam und auch träge. Deswegen das Plump in seinem Namen. Und hinten Lori dran, also Plumplori. Es gibt übrigens auch noch andere Lori-Arten. Es sind 5 weltweit. Es ist relativ klein, ungefähr so lang wie dein großes Lineal in der Schule. Bis zu 40 cm wird ein Plumplori groß. Das ist ungefähr die Größe einer Hauskatze. Die Plumploris sind kleine Primaten, also Affen, die besonders gerne in Bambusbäumen leben. Plumploris erkennt man immer an den großen, runden Augen. Extrem süß und extrem wichtig. Die Augen sind so groß wie bei einer Eule. Die brauchen sie auch, denn sie sind ja vor allem nachts unterwegs, die Plumploris, und können so hervorragend auch im Dunkeln sehen. Wäre man nachts mit einer Taschenlampe unterwegs und würde ein Plumplori anleuchten, würde man die Augen zwischen den Blättern feuerrot leuchten sehen. So ähnlich wie bei Katzen, deren Augen ja nachts weißlich leuchten, wenn sie ins Licht schauen. Total aufregend. Schauen wir uns die kleinen Plumploris mal weiter an. Sie haben kleine Pfoten, die unseren Händen sehr ähnlich sehen. Sie haben sogar Daumen und Fingernägel. An der zweiten Zehe am Fuß haben Plumploris eine sogenannte Putzkralle, mit der sie ihr Fell kämmen. Das Fell ist oft bräunlich, weiß gefleckt, bis ins Rötliche gefärbt. Und im Fell versteckt sind die kleinen Ohren. Vorsicht, wenn du nochmal das Bild zu unserem Podcast anschaust. Vorsicht, süß, aber giftig. An ihren Oberarmen haben Plumploris nämlich eine Drüse, die eine Flüssigkeit erzeugt. Wenn das Tier daran leckt, entsteht zusammen mit dem Speichel ein Gift. So kann das Plumplori Angreifer abwehren und auch ein Biss der Tiere richtig gefährlich sein. Das Plumplori ist damit der einzige giftige Affe der Welt. Vielleicht hast du einen Globus zu Hause oder irgendwo eine Weltkarte hängen. Dann lass uns jetzt mal gemeinsam schauen, wo Plumploris leben. Findest du Indien auf der Karte? Naja, so ungefähr unten rechts. Und die Länder rechts von Indien und unterhalb von China, da leben die Plumploris. Hier ist es die meiste Zeit warm und feucht in der Luft. Hier können es locker mal 40 Grad werden. Tagsüber schlafen Plumploris auf Ästen. Wenn es dann dunkel wird, gehen sie auf Nahrungssuche. Nach dem Aufstehen putzen sie sich erst einmal ungefähr eine Stunde. Und das jede Nacht. Beim Putzen verteilen sie dann aber auch ihr Gift im Fell. Das riecht dann für Angreifer besonders eklig und schützt aber so vor Feinden. In Acht nehmen muss sich ein Plumplori vor Greifvögeln. dem Orang-Utan und dem grausamsten Feind überhaupt, uns Menschen. Denn seit einiger Zeit fangen wir Plumploris ein, um sie eingesperrt als Haustiere zu halten. Dazu aber gleich mehr in diesem Podcast. In der ARD-Mediathek triffst du jetzt 6 Kids, die alle möglichen Tiere neu entdecken. Sie machen nämlich ein Praktikum im Zoo und leben zusammen für diese Zeit in einer WG in Leipzig, ganz ohne Eltern. Nick, das ist einer der 6 in der Praktikumscrew und der trifft ein Plumplori, über das wir hier schon die ganze Zeit sprechen, und darf es sogar füttern. Mit einer Heuschrecke. Und Nick, wie war's?
1: Er hat mich die ganze Zeit angeguckt, er hat nur auf sein Futter sozusagen gewartet, der kennt nämlich diese Zeiten. Und dann habe ich den die ganze Zeit auch angeguckt, bisschen Blickkontakt sozusagen mit ihm gehabt und ja, dann konnte ich ihn füttern, es hat Spaß gemacht.
3: Und du bist bei der Fütterung dabei. Natürlich erleben die Kids noch viele andere Abenteuer im Leipziger Zoo. Elefant, Tiger und Kids, so heißt unsere Doku. Alle Folgen gibt es jetzt in der ARD Mediathek. Und im Kika-Player. Und du merkst schon, an der Heuschrecke, die verfüttert wurde, Plumploris sind keine Vegetarier, sondern Allesfresser. Tierpfleger Danny erklärt das auch in der Doku. Ihr Futter besteht aus Früchten, Insekten und Harz, also Baumsäften. Aber auch kleine Wirbeltiere fressen die Plumploris. Ja, Plumploris sind vielleicht sonst ganz gemütlich und langsam unterwegs, auf der Jagd sind sie aber total flink. Sie schleichen sich an Insekten ran oder fangen sie sogar aus der Luft. Kommen wir mal zu den Plumplori-Babys. Klar, wenn die so ganz klein sind, sehen die ja natürlich noch süßer aus als die Erwachsenen. Die Weibchen sind etwa mehr als ein halbes Jahr schwanger, bis die Plumplori-Babys auf die Welt kommen. Zwillinge sind es nur selten. Ab dem ersten Tag seines Lebens kann ein Plumplori an Bäumen hoch und runter klettern. Das Kleine begleitet dann die Mutter auf Streifzügen und die Jagd durch die Nacht. Später lässt die Mutter ihr Kleines mit nur 9 Monaten in der freien Wildbahn zurück. Um es vor Feinden zu schützen, leckt sie es mit dem Giftsekret ab. Männchen urinieren auf ihre Hände und verteilen beim Klettern so in den Bäumen eine Duftspur, die anderen Tieren zeigen soll, dieses Revier ist bereits besetzt. Dieses Revier ist meins. Kurz vor Schluss müssen wir noch über die vielen TikTok-Videos sprechen, die du vielleicht auch schon gesehen hast. Ja, da sehen wir Menschen, die Plumploris als Haustiere halten. Vor allem in einigen asiatischen Ländern sind sie zu beliebten Haustieren geworden. Und ja, das kann man ja irgendwie auch verstehen, weil sie mega süß aussehen. Aber natürlich haben sie nichts in engen Wohnungen verloren. Und ja, sie sind ja auch giftig. Da ist es umso schöner, von Leuten zu hören, die den Plumploris helfen. Zum Beispiel die Menschen im Zoo in Dortmund. Ein Mitarbeiter des Zoos ist nach Bangladesch gereist, um hier 2 Tiere, die aus illegaler Haltung befreit wurden, mit nach Deutschland zu nehmen. Im Zoo wurden die beiden Tiere dann wieder aufgepäppelt und auf ein neues Leben in der Freiheit, also in der wilden Natur, vorbereitet. Die Tiere wurden in einem Nationalpark in Bangladesch ausgewildert und jetzt geht es den beiden wieder richtig gut. Willkommen zu Hause. Du hörst einen Podcast von MDR Tweens. In unseren anderen Folgen lernst du einen total giftigen Frosch kennen, chillst mit Koalas oder weißt endlich, warum Löwen so eine coole Mähne haben. Kennst du das Tier? Der Podcast zur MDR-Doku-Serie Elefant, Tiger und Kids. Kennst du das Tier? Ist eine Produktion des Mitteldeutschen Rundfunks 2023. Bis zum nächsten Mal. Ciao.

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1: Kennst du das Tier? Dieses Tier verspeist ein ganzes Wildschwein in nur 17 Minuten. Es verpennt den halben Tag und ist ungefähr so schnell wie ein E-Roller. Der Komodowaran. Kennst du das Tier? Du hörst den Podcast zur MDR-Doku-Serie Elefant, Tiger und Kids. In jeder Folge tauchst du in die Lebenswelt eines Tieres ein. Manche Tiere hast du bestimmt schon einmal gesehen, von anderen hast du vielleicht auch noch nie etwas gehört. In den nächsten Minuten kriegst du Fakten über große und kleine Stars des Tierreichs, bei denen du dir denkst, what? Oder vielleicht auch, aha, aber in jedem Fall, wow. Bist du bereit? Dann geht's jetzt los. Es handelt sich um eine Echse. Ja, es ist die größte Echse der Welt. Ein Waran von der Insel Komodo. Und deswegen heißt er auch Komodo-Waran. So wie alle Warane und typisch für Echsen, er hat einen langgestreckten Körper, der mit Schuppen bedeckt ist. An seinen Beinen hat er jeweils 5 Finger. Ja, so nennt man das bei Waranen, aber diese Finger sehen natürlich eher aus wie Krallen. Die Schnauze ist spitz. Sein Schwanz ist länger als sein Körper. Und total besonders die große, gespaltene Zunge. Mit der können Komodowarane ihre Beute auf bis zu 10 Kilometern Entfernung aufspüren. Diese Zunge kann sogar doppelt so lang sein wie der Kopf des Komodowarans. Stell dir mal vor, unsere Zunge wäre länger als unser Kopf. Total verrückt. Deswegen übrigens züngeln Warane auch die ganze Zeit. Hast du das schon mal bei Schlangen gesehen? Ja, so ungefähr ist das auch bei Komodowaranen. Ständig zischt also ihre Zunge aus dem Maul und wieder zurück. Dabei nimmt die Zunge klitzekleine Geruchsteilchen, zum Beispiel aus der Luft, auf. Ein bestimmtes Organ im Kopf erkennt diese Teilchen dann. So riecht dann der Komodowaran. Schauen wir mal an der Zunge vorbei in das Maul des Komodowarans. Hier können wir richtig spitze Zähne erkennen. Sie sind messerscharf. Wie Rasierklingen. 60 Stück sind es und fehlende Zähne werden übrigens ein Leben lang ersetzt. Naja, im hinteren Teil des Kiefers wachsen sie nach, drücken nach vorne, so dass die Lücken dann einfach geschlossen werden. Ein echtes Wunder der Natur, oder? Das gibt es so zum Beispiel auch bei Haien. Total praktisch, denn ein Komodowaran braucht diese Zähne auch ganz dringend. Er verschlingt nämlich riesige Berge an Nahrung. Mehr dazu gleich. Ein ausgewachsener Komodowaran ist richtig schwer. Du könntest den nicht so einfach hochheben. Ja, denn er kann bis zu 80 Kilogramm wiegen. Das ist umgerechnet, ja, ungefähr so schwer wie 80 Packungen Milch ungefähr. Die würden alle gar nicht in den Kühlschrank passen. Trotzdem können Komodowarane, wenn es sein muss, super schnell durch die Gegend flitzen. Der Komodowaran erreicht bei so ganz kurzen Sprints ein Tempo von bis zu 18,5 Kilometern pro Stunde. Das ist dann ungefähr so schnell, wie ein E-Roller in der Stadt fahren darf. Nicht schlecht. Hier, wo der Komodowaran lebt, ist es auch echt so warm, dass man öfter mal eine Pause machen muss. Ja, er lebt nämlich nur in den Tropen und Subtropen. Die Insel Komodo zum Beispiel liegt 1,5 Stunden von Bali entfernt. Ein echtes Paradies. Die Berge hier sind grün bewachsen, das Wasser wunderschön kristallblau. Ja, und hier ist das Zuhause der Komodowarane. Das ganze Jahr über sind hier bis zu 35 Grad. Die Regenzeit von Dezember bis März bringt etwas Abkühlung. Die Insel wurde zum Weltkulturerbe erklärt. Was heißt denn das eigentlich, Weltkulturerbe? Viele Länder haben sich verpflichtet, gemeinsam weltweit Orte auf besondere Weise zu schützen und zu erhalten. Dazu gehört die Insel Komodo auch. Sie ist durch eine der größten aller Waranarten richtig berühmt geworden. Insgesamt gibt es ja 74 Waranarten. Und viele Menschen wollen auf Komodo, die Riesenechse, natürlich auch mal in echt sehen. Krass, vor der Corona-Pandemie, also vor 2020, kamen bis zu 10.000 Besucherinnen und Besucher, Monat für Monat, auf die Insel. Und auch wenn Komodowarane als aggressiv gelten, vor uns Menschen, haben sie aber eher Schiss. Und flüchten sogar. Naja, und bis nach Komodo brauchst du gar nicht fliegen, um so einen Waran zu sehen. Komm doch einfach mal mit in den Leipziger Zoo. Hier sind 6 Kids unterwegs, die bei ihrem Praktikum einem Komodowaran ganz nahe kommen. 11 Monate ist der Kleine gerade mal alt und jetzt schon was ganz Besonderes, wie ein Tierpfleger erzählt.
2: Das ist unser kleiner Komodo-Waran. Der ist jetzt 11 Monate alt, also ein knappes Jahr.
3: Warum ist er so besonders?
2: Weil es Deutschlands erste Nachzucht vom Komodo-Waran ist.
1: Auch einer der Praktikanten ist hin und weg.
4: Ich kann es verstehen, dass die stolz sind, weil das ist ja wirklich eine Ehre, würde ich jetzt mal behaupten, für die, wenn die dann sozusagen sich um den kümmern dürfen und sozusagen auf den aufpassen können.
1: Das war Nick. Das ist einer von 6 Kids, die ein Praktikum im Leipziger Zoo machen. Ey, und du begleitest die Crew auf ihren Abenteuern. Check mal die coole Doku-Serie Elefant, Tiger und Kids. Jetzt alle Folgen streamen in der ARD Mediathek und im Kika Player. Zurück auf die Insel Komodo. Während der Trockenzeit gibt es hier für die meisten Warane kaum Nahrung zu finden. Deswegen legen sie sich rechtzeitig am Schwanz Fettkörper an. Von diesem Fett zehren sie dann in der Trockenzeit. Was man dem Komodowaran erst nicht ansieht, er kann ein ganzes Schwein verspeisen.
5: What?
1: Ja, kein Witz. Die alten Komodowarane essen selten. Aber wenn sie essen, dann langen sie richtig zu. Sie greifen Hirsche und Wasserbüffel an. Ein ausgewachsener Komodowaran kann auch ein 30-Kilo-Wildschwein in nur 17 Minuten verputzen. Und dabei ist er dann wirklich nicht wählerisch. Es wird einfach alles gegessen, was dran ist. Haut, Haar, Knochen und Hufe. Oh, echt krass. Danach sind die Echsen natürlich fast doppelt so schwer, aber immerhin für die nächsten 2 Wochen auch ziemlich satt. Jüngere Tiere verputzen Insekten, Schlangen und kleine Nagetiere. Große Beute wie ein Wildschwein wird auch gerne mal untereinander geteilt. Aber nur, wenn sich alle an die Rangordnung halten. Ja, die ältesten Tiere fressen zuerst. Wer sich daran nicht hält, kriegt eins übergezogen mit dem starken, schuppigen, großen Schwanz. Oder wird zur Ermahnung weggebissen. Deswegen schauen sich die jungen Komodowarane das große Fressen lieber erst einmal von oben aus den Bäumen an. Ja, die Jungen können noch in den Bäumen sitzen, weil sie ja lange noch nicht so schwer sind wie die Alten. Und von hier aus beobachten sie dann das Treiben. So lernen sie auch. So richtig erwachsen oder, wie man bei Tieren sagt, ausgewachsen, sind Komodowarane eigentlich erst mit 9 Jahren. Naja, und dann verlassen sie ihre Baumkronen und machen es sich am Boden gemütlich. Im Mai beginnt die Paarungszeit und die Männer kämpfen um ihre Weibchen. Ja, es gibt richtige Kämpfe. Dabei stellen sich die männlichen Kontrahenten auf die Hinterbeine, stützen sich mit dem Schwanz ab und versuchen, ihren Rivalen mit den Vorderbeinen umzustoßen. Das ist ja wie so eine Art Brautschau. Hat sich das Weibchen dann für ein Männchen entschieden, geht's an die Paarung. Es dauert danach nicht lange und das Weibchen legt Eier. Und zwar eine Menge. Um die 20 Eier legen die Weibchen in eine Erdhöhle oder ein verlassenes Vogelnest ab. Dann dauert es 8 Monate, bis die kleinen Echsen aus der Schale ausbrechen und gleich auf den nächsten Baum fliehen. Baby-Komodowarane sind etwa 40 cm groß. Also ungefähr so lang wie eine Laptop-Tastatur. Und was wiegen sie? Naja, gerade mal so viel wie eine Tafel Schokolade. 100 Gramm. Anders als bei vielen anderen Tieren kümmert sich die Mama nicht um ihren Nachwuchs. Die kleinen Warane lernen so aber von Anfang an sehr schnell allein klarzukommen im Leben. Und das war irgendwie schon immer so. Also zumindest seit 800.000 Jahren. So lange leben Komodowarane nämlich schon auf unserem Planeten. Bevor hier gleich Schluss ist mit dieser Folge, wollen wir mit dir gemeinsam noch feiern, dass wieder neue Komodowarane geschlüpft sind. Ja, weil in ihrem Lebensraum haben sich ja mittlerweile auch Menschen angesiedelt, die sie jagen. So schrumpft die Anzahl frei lebender Warane leider immer weiter. Da tut es gut, immer wieder von Orten zu hören, an denen viele kleine Komodowarane zur Welt kommen. Zuletzt in den News wurde ein Zoo in Indonesien gefeiert, in dem 134 kleine Komodowarane geschlüpft sind. Das ist die größte Komodowaran-Family außerhalb der freien Wildbahn. Du hörst Kennst du das Tier? Der Podcast zur MDR-Doku-Serie Elefant, Tiger und Kids. Kennst du das Tier? Ist eine Produktion des Mitteldeutschen Rundfunks 2023.
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1: Kennt ihr auch so eine Person, die immer alles bestimmen will? Deine Freunde tun in ihrem neuen Song einfach so, als wären sie genau dieser kleine Superchef. Der Song Bestimmer ist richtig witzig, macht Bock zum Mitrappen und bringt jede Menge Energie. Aber Achtung, dabei wird auch festgelegt, wie laut der Bass im Kinderzimmer zu brummen hat. Und zwar mega laut.
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1: Willkommen in Deutschland, Harry. Harry Styles wurde in letzter Zeit ständig in Berlin gesehen. Und jetzt wissen wir auch, warum. Sein neues Album Kiss All The Time, Disco Occasionally, klingt nämlich total nach Berliner Nachtleben. Da war also nicht nur Urlaub, da wurde auch fleißig Musik gemacht. Irgendwie komisch, dass der britische Superstar hier dann ausgerechnet von amerikanischen Mädels singt.
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Wo Felix Jehn draufsteht, steckt was Tanzbares für uns drin. Felix Jehn hat sich für den neuen Song Boy You Turn Me mit Cascada zusammengetan. Die kennt ihr vielleicht von großen Dance-Hits von euren Eltern. Die Idee zum Song kommt von dem alten Disco-Hit, der gerade durch eine Serie wieder total beliebt geworden ist. Und jetzt haben Felix Jehn und Cascada daraus einen coolen neuen Ohrwurm gemacht. Also Platz machen, Kopf frei kriegen, denn dieser Song bringt garantiert Bewegung in euren Tag.

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1: Während alle in der großen Pause Fußball spielen, sitzt Baumgart am Klavier und wird dafür komisch angeschaut und sogar gemobbt. Baumgart ist ein junger Musiker, der in Dortmund aufgewachsen ist und in seinem Song Loser erzählt, wie mies es sich anfühlt, wenn andere einen wegen seiner Hobbys oder seines Aussehens auslachen oder ausschließen. Statt sich davon fertig machen zu lassen, bleibt er aber bei dem, was er liebt, nämlich Musik. Er dreht das Wort Loser einfach um und macht daraus ein Zeichen dafür, dass man sich nicht verbiegen lässt. So wird der Song zu einem echten Mutmacher für alle, die manchmal anders sind und trotzdem ihren eigenen Weg gehen.
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1: Tupac lebt.
2: Stell ich jetzt einfach mal in den Raum. Tupac lebt.
3: Mit seiner Theorie steht Heiko von den Lochis nicht allein da. Im Netz kursieren diverse Gerüchte über einen quicklebendigen Tupac Shakur. Manche behaupten, der 1996 erschossene Rap-Superstar lebe mit einem Kumpel auf einer Luxus-Ranch in Ostafrika. Im Internet tauchen außerdem immer wieder Fotos auf, die beweisen sollen, dass Tupacs Tod damals nur vorgetäuscht war. Wer aber war dieser legendäre US-amerikanische Rapper, der noch heute vergöttert wird wie kaum ein anderer Rapper? All eyes on me, live like a thug nigga until the day I die, live a life of a boss player, cause even getting high. Tupac kommt 1971 in New York zur Welt. Seinen Namen Tupac Amaru Shakur bekommt er allerdings erst ein Jahr nach seiner Geburt verpasst. In Anlehnung an Tupac Amaru II., einem großen südamerikanischen Freiheitskämpfer. Als 15-Jähriger besucht Tupac eine Kunstschule und belegt dort Kurse in Tanz und Theater. Mit 17 zieht er mit seiner Familie nach Kalifornien um. Dort gerät er zunächst auf die schiefe Bahn. Später aber startet er hier im Hip-Hop-Geschäft durch. 1991 veröffentlicht Tupac sein gefeiertes erstes Album Tupacalypse Now. Spätestens mit seinem dritten Album Me Against the World wird Tupac zu einem der größten Stars des Hip-Hop. In seinen oft brutalen Texten rappt er über die Unterdrückung der Schwarzen in den USA und über Rassismus, Polizeigewalt und Kriminalität. In einem Interview mit dem Musiksender MTV verteidigte er seine Texte.
4: In meiner Musik geht es eigentlich nur darum, dass sich die Unterdrückten gegen ihre Unterdrücker auflehnen. Deswegen ist es ja logisch, dass die Einzigen, die sich über die Musik aufregen, diejenigen sind, die unterdrücken. 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
3: Zur Rap-Legende wurde Tupac Shakur aber natürlich vor allem durch seinen Tod im Jahr 1996 in der Stadt Las Vegas. 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Knapp eine Woche später starb Tupac Shakur am 13. September 1996. Rapper and actor Tupac Shakur is dead at the age of 25. Die Hip-Hop-Welt war erschüttert. Bis heute steht übrigens nicht fest, wer Tupac Shakur erschossen hat. Auch hier gibt es wilde Verschwörungstheorien bis hin zu den Gerüchten, ihr erinnert euch, dass er noch lebt. Wie auch immer, Tupacs Musik ist auf jeden Fall unsterblich. 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Und noch heute, über 20 Jahre nach seinem Tod, ist Tupac Shakur für viele Musiker noch immer ein großes Vorbild, auch für die Lochis.
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1: Topic lebt sein bestes DJ-Leben. Gemeinsam mit Superstar Becky G liefert uns Tobias Topic aus der Nähe von Düsseldorf ein Lied, das nach Sommer, Sonne, Strand und Wassermeloneneis klingt. Becky G ist eine amerikanische Sängerin, Tänzerin und Schauspielerin, die schon mit krassen Stars wie Pitbull und Bad Bunny zusammengearbeitet hat. Jetzt durfte auch Tobi mal mit ihr ins Studio und hat abgeliefert. Afro-House-Vibes und Latin-Einflüsse verwandeln bei Sorry Papi jede Hängematte in eine Poolliege und den Apfelbaum in eine Palme.
2: Hey, ich bin Topic.
0: Topic und Becky G. Sorry Papi.

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1: Young Sam Paul und Anaïs knipsen den Frühling an. Ihr Song Art Attack klingt warm und ein bisschen verträumt und erzählt davon, wie sich im Leben vieles verändert, man sich aber innen trotzdem noch gleich fühlt. Young Sam Paul ist ein Rapper aus Baden-Württemberg. In seinen Songs geht es oft darum, erwachsen zu werden, seinen Platz zu finden und mit inneren Widersprüchen umzugehen. Die Münchnerin Anaïs ist bekannt für ihre sanfte Stimme und dafür, Gefühle in ruhige, schöne Melodien zu packen. Zusammen haben sie mit Art Attack einen perfekten Song für länger werdende Tage geschaffen.

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1: Nico Santos arbeitet hart an seiner Lebenseinstellung. Ich werde immer 100 Gründe finden, um sauer zu sein, 1000 Gründe, um traurig zu sein, aber so will ich nicht leben. Das singt er im Song Optimist, während Nico gerade privat alle möglichen Nebenmissionen macht und dabei hier und da auch Geräusche für seine Songs einsammelt, hat er uns ein Lied dagelassen, das uns so lange Kraft und Zuversicht geben soll.
2: Der Song für alle, die gerade kämpfen. Egal wie schwer es ist, gebt die Hoffnung nicht auf und versucht, das Gute zu sehen. Bleibt optimistisch.
3: Hey, hier ist Nico Santos und ihr hört meine neue Single.

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1: Ein roter Wuschelschopf, buntes Augen-Make-up und ganz viel Schmuck. Das ist Victoria Wests typischer Look. Vielleicht erinnert ihr euch auch direkt daran, wer sie bei The Voice Kids 2024 war. Nachdem der ganze Papierkram danach erledigt war, ging es für die österreichisch-britische Newcomerin ab ins Studio, wo sie fleißig an Songs gearbeitet hat. Flying ist Victorias erste selbstgeschriebene Single und gleichzeitig ein sehr persönlicher Song. Er erzählt von dem Gefühl, in einer kleinen Stadt festzustecken und von der starken Sehnsucht, einfach loslassen zu können und sich so frei zu fühlen, als würde man fliegen.

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1: Das ist die Kombi des Jahres. Leonie und Sänger Callum Scott aus England waren zusammen im Aufnahmestudio und haben einen ganz feinen Gute-Laune-Track zusammengekocht. Im Lied geht es darum, wie wichtig Freundschaft und Zusammenhalt sind. Manchmal hat man ja Tage, an denen alles irgendwie blöd läuft und dann ist es einfach schön, wenn jemand da ist, der sagt, hey, ich bleibe bei dir. Genau dieses Gefühl fängt der Song ein. Warm, tröstlich und als könnte uns nichts und niemand aufhalten.
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1: Darauf haben ganz viele Fans unfassbar lange gewartet. BTS sind wieder da. Alle 7 Mitglieder mussten in Südkorea ihren Militär- oder Zivildienst machen. Deswegen gab es ganze 4 Jahre lang keine neue Musik von der Gruppe. Aber jetzt ist es endlich soweit. BTS haben ein ganz neues Album rausgebracht. Es heißt Arirang, ein Wort aus der koreanischen Kultur, das für Gefühle wie Liebe, Sehnsucht und Hoffnung steht. Und genau um solche Gefühle geht es auch in ihrem Song Swim.

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1: Als Vorband von Nina Chuba hat Esther Graf uns gezeigt, wie sehr ihre Musik live fetzt. Ihr Song Dafür war es echt fühlt sich mit Gitarren, Schlagzeug und viel Energie passenderweise an wie ein kleines Konzert. Es geht um Momente, die vielleicht nicht perfekt waren, sich aber trotzdem richtig angefühlt haben. Im Juni könnt ihr dann mit der Österreicherin zusammen tanzen. Da spielt Esther ein Konzert im Steintor Varieté in Halle.
2: 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Hier ist

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1: Teddy Swims ist Mr. Ich-Weiß-Alles. In seinem Song Mr. Know-It-All geht es darum, dass man oft schon vorher denkt, das klappt sowieso nicht und es dann gar nicht richtig versucht. Das kennt ihr vielleicht von Freundschaften oder beim Spielen in der Pause. Teddy Swims kommt aus den USA und ist für seine starke Stimme und seine ehrlichen Songs über Gefühle bekannt. Mit diesem Lied erinnert er uns daran, offener an neue Situationen heranzugehen.
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1: Manchmal passiert etwas Peinliches oder Chaotisches, zum Beispiel auf dem Schulhof, und man wünscht sich einfach nur jemanden, der zu einem hält. Genau darum geht es im neuen Song At The Party von Levent Geiger. Um Freundschaft und Zusammenhalt, egal was schief geht. Levent kennt ihr vielleicht noch von Kika Dein Song? Heute macht der Münchner Musik für die ganze Welt. In seinem Lied zeigt er, auch wenn jemand einen Fehler macht, kann man trotzdem füreinander da sein.

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1: Kapuze. Den Begriff Kapuze gibt es schon seit etwa 500 Jahren. Er kommt aus dem Italienischen. Dort wurden Kapuzen nämlich als Cappuccio bezeichnet. Und dieses Wort stammt wiederum vom spätlateinischen Kappa. Damit bezeichnete man eine Kopfbedeckung, die zum Beispiel an einen Mantel angenäht war. Die Kapuzinermönche wurden übrigens nach ihrer charakteristischen Kapuze benannt. Gleichzeitig waren sie Namensgeber für das allseits beliebte Heißgetränk Cappuccino. Denn dessen Farbe erinnerte an die braunen Kutten der Mönche. So ergab das eine das andere. Hihihi.
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1: Einen Bärenhunger haben. Schon in der griechischen Mythologie wurden dem Bären besondere Kräfte und Fähigkeiten zugesprochen. Und so steht das Tier auch in Redewendungen immer für große Stärke. Darüber hinaus fressen zum Beispiel Braunbären fast alles und auch viel davon. Der Ausdruck könnte aber auch daher kommen, dass sich ein knurrender Magen anhört wie ein brummender Bär. Und es gibt noch eine Gemeinsamkeit. Vor jemandem mit einem Bärenhunger sollte man sich genauso in Acht nehmen wie vor einem hungrigen Bären. Beide können ziemlich ungemütlich werden.
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1: Olivia Rodrigo läuft im Schlafanzug im Schloss Versailles rum. Mit dem Lied Drop Dead beendet die Sängerin aus Kalifornien das Warten auf ihr neues Album You Seem Pretty Sad for a Girl So in Love. Passend zum Songtext des Liedes spielt das Musikvideo nachts in dem französischen Schloss. Olivia rennt da nicht nur im Pyjama mit ihrer pinken Gitarre durch die prunkvollen Hallen, die haben ihr sogar ein ganzes Bett hingebaut. Wild.
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1: Wir machen es uns gemütlich mit Bella Kay aus Texas. Ihr Song I Love It, I Love It, I Love It klingt super chillig, so wie man es aus dem Bedroom-Pop kennt. Das ist ein Musikstil, der oft einfach zu Hause im eigenen Zimmer entsteht und deshalb ganz entspannt, warm und ein bisschen verträumt rüberkommt. Genau diesen Vibe trifft Bella total. Sanfte Beats, gemütliche Melodien und eine Stimme, die sich anfühlt wie eine Kuscheldecke für die Ohren. I Love It, I Love It, I Love It wirkt damit wie ein kleiner Ruhemoment mitten im Alltag und ist perfekt, wenn ihr mal kurz abschalten und einmal tief durchatmen wollt.

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1: Auf den letzten Drücker. Für diese Redewendung gibt es zwei mögliche Erklärungen. Wahrscheinlich ist mit dem letzten Drücker der Türgriff bei einem abfahrenden Zug gemeint. Früher konnte man schnell noch auf den letzten Zugwagen aufspringen und die Tür ganz normal mit dem Türgriff aufmachen. Der Zug wurde also auf den letzten Drücker erreicht. Ganz sicher ist das aber nicht, denn möglicherweise kommt diese Redensart auch vom Kartenspiel. Wenn jemand die wichtigsten Karten als letzten Stich auf den Tisch legt, ist das der letzte Drücker. Und in diesem Fall ist zumindest für

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1: Andere Saiten aufziehen. Diese Redewendung kommt von den Saiteninstrumenten, also von den Saiten mit AI. Ein Musiker ändert den Klang seines Instruments, je nachdem, welche Saiten er aufzieht. Eine Gitarre, die eben noch weich und sanft klingt, wirkt mit anderen Saiten hart und rau. Und das ist ja auch außerhalb der Musik so. Wenn andere Saiten aufgezogen werden, ändert sich der Umgangston.
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1: Weißt du überhaupt noch, wer ich bin? Fragt Zati ganz besorgt in seinem neuen gleichnamigen Lied. Der Berliner singt darüber, dass sich zwei Menschen ein bisschen aus den Augen verloren haben und nicht mehr richtig wissen, wie der andere eigentlich ist. Dabei spielt die Geschichte mitten in einem lauten Club, wo alles bunt und wild ist, aber die Gefühle trotzdem durch

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1: Wer hat dich gefragt? Sarah, Ben und Noel von Kika Live haben zusammen mit einem Musikprofi ihren eigenen Song gemacht und das in nur wenigen Wochen. Der Song setzt ein klares Zeichen gegen Hate, Ausgrenzung und Mobbing im Netz. Die drei machen darin Mut und zeigen, du darfst so sein, wie du bist und du bist wichtig. Niemand hat das Recht, dich online fertig zu machen oder kleinzureden. Entstanden ist ein richtig starker, gute-Laune-Song, der Spaß macht und Kraft schenkt.

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1: Song des Sommers. Auf Dauerschleife. Ich rieche den nächsten Grammy. Das sind nur ein paar der aufgeregten Kommentare zur Kollaboration des Jahres auf Instagram. Tyler und Sarah Larsson. She Did It Again heißt ihr gemeinsamer Song und vereint Tylers sommerliche Beats und Sarahs Selbstvertrauen. Und eins kann ich euch sagen, Südafrika und Schweden haben noch nie so gut zusammen gevibed.
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3: Hi, I'm Tyler.

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1: Achtung, Gänsehautmoment. Die britische Sängerin Sienna Spiro liefert uns mit ihren 20 Jahren jetzt eine super gefühlvolle neue Single. Für The Visitor hat sie mit absoluten Musikprofis zusammengearbeitet, die schon Songs mit Lil Nas X und Miley Cyrus geschrieben haben. Sienna singt darüber, wie es ist, manchmal unsicher zu sein oder das Gefühl zu haben, nicht richtig dazuzugehören. Begleitet wird ihre starke Stimme von einem riesigen Streichorchester. Das sind viele Geigen, Bratschen und Celli und das Ganze wurde sogar von einem Oscar-Preisträger geleitet.

Spyro, The Visitor bei MDR Twins.

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1: Wenn sich der wahrscheinlich entspannteste Producer Australiens mit einem amerikanischen Rap-Superstar zusammentut, der für seine gute Laune-Songs bekannt ist, kann's ja nur ein Hit werden. Cyril und Wiz Khalifa gönnen uns die perfekte Mischung aus Chillen und Happy Tunes. That's Her könnte das erste Lied auf unserer Sommer 2026 Playlist sein. Denn was brauchen wir mehr als entspannte Beats, lässigen Rap und jede Menge positive Vibes dieses Jahr?
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1: Hallo und guten Tag, schön, dass ihr eingeschaltet habt. Hier ist Philipp zu eurem Super Tweens Radio Nachmittag und ich habe heute was ganz Besonderes für euch, nämlich in dieser halben Stunde höchst versprochen Kinotickets, nämlich für die Legende des Wüstenkindes, habe ich auch schon den Trailer zu gesehen. Super cooler Film, sieht super stark aus und die Tickets, die schenke ich euch. Mehr zu dem Film gibt's gleich in dieser halben Stunde. Ich sage euch nur schon mal unsere kostenlose Nummer. Das ist die 0800 68 86 64 2 oder ihr schreibt eine Mail, wenn ihr die Kinotickets haben wollt, an tweens@mdr.de. Haben wir das schon mal geklärt und in dieser halben Stunde gibt es mehr zum Film. Außerdem noch eine 14-Jährige, die zur Kegel-EM fährt und es gibt die Wow-Facts zur zweitgrößten Glocke Deutschlands. Jetzt gibt es erstmal Musik und ich wünsche euch einen schönen Nachmittag.
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0: Mit gerade mal 14 fährt sie schon zur EM, zur Europameisterschaft. Melina aus Aumar in Thüringen. Hey, hier ist MDR Tweens live für euch mit Philipp. Die junge Keglerin darf Deutschland bei der Kegel-WM der U15 in Österreich vertreten. Angefangen hat alles schon mit 5 Jahren, kein Wunder eigentlich, denn in ihrer Familie kegeln fast alle.
1: Kegeln ist mein Sport, ich habe das von meiner Familie geerbt. Als kleines Kind habe ich immer vor der Scheibe gestanden und habe meinen Eltern mitgefiebert.
0: Die Begeisterung für den Sport liegt also quasi in den Genen. Seit 2 Jahren gehört Melina schon zum Nationalkader, so nennt man das. Besonders cool, auch ihre beste Freundin ist mit dabei. Gemeinsam reisen die beiden jetzt zur großen Meisterschaft und vertreten Deutschland auf internationaler Bühne. Melina kann es immer noch kaum fassen, Teil des Teams zu sein.
1: Die sind dann auf mich zugekommen und haben gesagt, du bist eine super Keglerin, wir müssen dich aufnehmen. Und ich habe gesagt, mein großer Traum ist in Erfüllung gegangen.
0: Trainiert wird natürlich fleißig, und zwar mehrmals pro Woche beim SV Blau-Weiß Aumar. Dort arbeitet Melina an Technik, Konzentration und ganz vielen Strikes. Wir drücken auf jeden Fall die Daumen für die EM. Super Sache.
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0: Alle Magdeburger und Magdeburgerinnen aufgepasst, bei euch gibt es jetzt was richtig Cooles für euren Freitagnachmittag, nämlich den Sommerfreitag auf dem Alten Markt. Hallo, hier ist MDR Tweens live für euch am Donnerstag. Und nur schon mal als Vorankündigung, jeden Freitag von 15 bis 18 Uhr wird der Platz mitten in der Stadt zu einer riesigen Spiele- und Chill-Zone. Und das Beste, der Eintritt kostet gar nichts. Da könnt ihr zum Beispiel XXL-Spiele ausprobieren, Schwedenschach oder Leitergolf. Außerdem stehen Liegestühle bereit, damit man sich zwischendurch auch mal entspannen, ein bisschen chillen kann. Also schnappt euch eure Freundinnen und Freunde, Geschwister oder Eltern und schaut mal vorbei. Jeden Freitag heißt es in Magdeburg zusammen spielen, chillen und den Sommer genießen beim Sommerfreitag auf dem Alten Markt.
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1: Tiffany Harris weiß ganz genau, was im Leben zählt. Ohne dich ist mir schwindelig, singt die Hamburgerin in ihrem neuen Song Vertigo und hat uns im Interview verraten, dass sie damit ihre Bestie meint.
2: In dem Song geht es darum, unsere besten Freunde und unsere liebsten Menschen wertzuschätzen. Denn ohne die wäre das Leben doch nur halb so schön.
1: Unterschreibe ich so. Jetzt haben wir auch den perfekten Song, um echte Freundschaft zu feiern.
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0: was?
1: Stellt euch mal vor, eine Glocke, die fast so schwer ist wie drei große Elefanten zusammen. Genauso eine riesige Glocke ist jetzt in Magdeburg angekommen. Sie heißt Credamus, das ist Latein und bedeutet lasst uns glauben. Hey, hier ist NDR Twins Live mit Philipp. Und die Glocke, die wiegt fast 15 Tonnen und ist damit die zweitgrößte Glocke in ganz Deutschland. Nur der berühmte Dicke Pitter im Kölner Dom ist noch größer. Hergestellt wurde die Glocke übrigens in der Stadt Innsbruck in Österreich. Danach wurde sie mit einem großen Spezialtransport nach Magdeburg gebracht. Und das ganz ohne Kratzer oder Schäden. Hat die Transportfirma gut gemacht. Die neue Glocke gehört zum berühmten Magdeburger Dom. Dort sollen bald insgesamt 11 Glocken zusammenläuten. Und das Besondere, das Glockengeläut, das war fast 500 Jahre lang nicht komplett. Offiziell vorgestellt wird die riesige Glocke jetzt am Pfingstwochenende, also jetzt am anstehenden Wochenende. Wenn ihr also in Magdeburg unterwegs seid, vielleicht hört ihr sie mal ding, ding, bimmeln.
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0: Sandstürme, wilde Tiere und ein großes Geheimnis mitten in der Sahara. Genau darum geht's im neuen Kinofilm Die Legende des Wüstenkindes, der heute für euch im Kino startet.
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0: MDR Twins Live hier für euch am Donnerstag mit Philipp. Hallo. Darum geht's. Die 14-jährige Sun reist in die Wüste und entdeckt dort, dass die Geschichte über den geheimnisvollen Jungen Hadara vielleicht doch keine erfundene Legende ist. Gemeinsam mit ihrer neuen Freundin erlebt sie ein spannendes Abenteuer. Hört mal rein.
2: Als ich klein war, erzählte mir mein Großvater die Geschichte von Hadara, einem kleinen Jungen mit einem ergreifenden Schicksal. Ich wollte sie nicht einfach für mich behalten, also habe ich die Geschichte aufgeschrieben.
3: Ich habe eine Überraschung für dich. Eine Einladung zu einer Reise in die Sahara.
4: Willkommen. Ich wollte, dass du herkommst, weil du nicht die komplette Geschichte kennst.
2: Ich verstehe nicht, was du meinst.
4: Die Geschichte von Hadara ist kein Märchen. Es ist unsere Geschichte.
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1: Blackpink sind endlich zurück. Und zwar mit ihrem neuen Mini-Album Deadline, auf das Fans schon super lange gewartet haben. Nach der riesigen Welttour der Band aus Südkorea freuen sich jetzt alle auf das erste gemeinsame Comeback der vier seit über 3 Jahren. Auf dem Album gibt's 5 ganz unterschiedliche Songs, die zeigen, wie sehr sich Blackpink musikalisch weiterentwickelt haben. Der Titelsong Go ist richtig powerful und steckt voller Mut, Energie und Zusammenhalt.

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0: Schule am Morgen, Hausaufgaben am Nachmittag und dann jeden Tag 3 Stunden Wasserballtraining. Genau das machen die U16-Wasserballer vom SCDHFK Leipzig, U16-Wasserball, und das zahlt sich aus. Die Jungs trainieren richtig hart mit ganz viel Teamgeist, Disziplin und Spaß im Wasser. Hier ist übrigens MDR Tweens Live mit Philipp. Ja, und dieses Training, das hat sich gelohnt, denn sie haben in der letzten Saison gleich 2-mal den Titel geholt, erzählt Tristan. Der ist auch dabei.
1: Wenn man realisiert, dass wir als erstes Leipziger Team deutscher Meister und Pokalsieger geworden sind, das ist einfach ein unbeschreibliches Gefühl.
0: Und jetzt am Pfingstwochenende fährt das Team nach Potsdam zum Finale der deutschen Meisterschaft. Jetzt heißt es Daumen drücken für die Titelverteidigung. Vielleicht holen die Leipziger ja wieder den Meisterpokal nach Hause. Wir drücken ganz fest die Daumen.
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0: MDR Twins live hier für euch. Hallo, guten Tag, hier ist Philipp. Und einer der beliebtesten Rennspielreihen, die es gerade so gibt, geht in die nächste Runde im wahrsten Sinne des Wortes. Forza Horizon. Ja, gerade ist Teil 6 erschienen. Mein Kollege und Gamechecker Alex hat sich schon mal vorab für euch hinters Steuer geklemmt. Hey Alex.
1: Hey.
0: Also meine Kenntnis über Rennspiele hört schon bei Mario Kart auf. Worum geht's denn nochmal bei Forza Horizon 6?
1: Also hier dreht sich alles um das titelgebende Horizon Festival, das neben Musik-Acts vor allem eins bietet, nämlich spektakuläre Rennen. Das fand in den vergangenen Teilen bereits in den USA, in Frankreich, Australien, Großbritannien und Mexiko statt. Und in Teil 6 geht es jetzt nach Japan.
2: Tell me, what's the local racing scene like?
3: How about street racing at night in Tokyo City?
1: Und ich glaube, man muss nicht unbedingt in Japan wirklich gewesen sein, um zu wissen, dass das Setting mit dichten Wäldern, schneebedeckten Bergen, weiten Graslandschaften und natürlich Tokio viel Abwechslung bietet. Und alles sieht auch noch unfassbar schick aus.
0: Definitiv. Da kommt direkt Urlaubsstimmung auf. Aber macht das Spiel denn auch Bock oder sieht's nur hübsch aus?
1: Also es macht richtig Bock. Also vom Fahrgefühl ist Forza Horizon irgendwo so zwischen Funracer und Simulation. Das ist für mich echt der perfekte Sweet Spot, wo es zwar wichtig ist, seine Karre gut zu beherrschen, aber ich fliege jetzt auch nicht aus jeder zweiten Kurve. Und nicht nur die Umgebung und das Setting ist abwechslungsreich, es gibt Straßenrennen, Stuntrennen, Offroad-Drift-Events und kleine Mini-Stories, in denen man zum Beispiel in Sightseeing-Touren die verschiedenen Ecken Japans erkundet oder Teil eines Drift-Clubs wird. Ganz neu in Teil 6 sind jetzt auch die Toge-Rennen, das ist japanisch für Bergpass und da finden dann auch die Rennen statt, die besonders eng und kurvenreich sind. Und ich könnte jetzt so direkt nicht mal sagen, was von diesen ganzen Sachen mir jetzt am allermeisten Bock macht.
0: Ja, klingt doch richtig gut. Also definitiv eine Empfehlung. Forza Horizon 6 oder 6 ist jetzt raus. Für PC und Xbox gibt es das Ganze für circa 70 Euro. Danke, Alex.
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1: Das Leben immer so leben, als hätte es kein Ende. Das nimmt sich Shaboozy vor. Seine Musik katapultiert uns immer direkt in einen imaginären Saloon und gibt uns das Gefühl, länger wach zu sein, als unsere Eltern uns erlauben. Das ist auch in Born to Die nicht anders. Shaboozy ist ein Musiker aus den USA und bekannt dafür, Hip-Hop, Pop und Country zu mixen und daraus richtig tanzbare, gute Laune-Songs zu machen. Deswegen haben wir auch diesmal alle unsere Tanz-Cowboy-Stiefel an.
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0: Jetzt geht's um leckeren Hefeteig, frische Zöpfe und einen ganz besonderen Bus. An der Kastanienschule in Ostling bei Kamenz war nämlich ein bunter Doppeldeckerbus auf dem Schulhof. Aber das war kein normaler Bus, sondern ein echter Backbus. Hier ist Philipp bei MDR Tweens live am Donnerstagnachmittag für euch. Hey, schön, dass ihr dabei seid. Ja, dort in dem Backbus konnten die Schüler selbst ausprobieren, wie Brot- und Hefezöpfe gemacht werden. Zusammen mit einem Bäckermeister wurde der Teig geknetet, gerollt und geflochten. Und so lief das. Hört mal rein.
1: Wir haben einen Hefezopf gebacken. Das war schön.
2: Erstmal richtig klebrig und weich.
3: Ja, man kriegt Hunger.
4: Und hast du schon mal gebacken?
3: Ja, tatsächlich schon mal ein bisschen.
1: Der wird jetzt, glaube ich, in den Ofen gemacht und dann ja, gebacken.
0: Im Bus gibt es sogar einen richtigen Backofen. Dort wurden die selbstgemachten Hefezöpfe dann frisch gebacken und natürlich durfte danach auch ausprobiert werden. Der sogenannte Beckmann-Bus, der fährt übrigens seit 9 Jahren durch Deutschland und zeigt Kindern, wie spannend das Bäckerhandwerk sein kann. Ja, und welchen Kuchen ihr gerne esst, hier mal so Thema Backen und so, das checken wir gleich nach 2 Songs hier bei MDR Tweens live.
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0: MDR Tweens live hier am Donnerstag für euch mit Philipp und jetzt geht's richtig süß weiter, denn nach dem Backen im Bäckerbus, was wir gerade gehört haben, wollen wir natürlich wissen, welcher Kuchen ist eigentlich euer Lieblingskuchen? Schoko, Erdbeere oder doch lieber Käsekuchen? Die Antworten, die waren ziemlich unterschiedlich.
1: Maulwurfkuchen, weil er sehr lecker ist.
2: Ich mag Bienenstich, weil er sehr süß und lecker ist.
3: Mein Lieblingskuchen ist Streuselkuchen, weil meine Oma macht da immer noch so Schokostreusel drauf und da schmeckt es immer noch leckerer.
4: Mein Lieblingskuchen ist von meiner Oma der Apfelkuchen, weil er lecker schmeckt.
5: Mein Lieblingskuchen ist von meiner Mutti der Schokokuchen, weil sie den immer sehr gut macht.
6: Mein Lieblingskuchen ist so eine Art Torte mit so Glasur drauf von meiner Mama, weil der schmeckt ja fluffig. Und ich mag den halt.
0: Ja, selbstgebacken ist halt auf jeden Fall einfach auch leckerer. Ich stehe ja zum Beispiel total so auf Zupfkuchen, diesen russischen Zupfkuchen. Oder auch auf Stachelbeer-Baiser-Torte.
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1: Entschuldigung, aber findet ihr nicht auch, dass Sias Gesang auf ihrem neuen Song ein bisschen wie Walisch klingt? Das ist natürlich kein Problem, denn wovon Awake Tonight handelt, kann ich euch ja sagen. Es geht darum, wach zu bleiben, weil ein Moment so schön ist und man nicht ins Bett will. Und eigentlich ist es auch fast egal, wovon Sia da singt, denn David Guetta und Afrojack haben so einen Tanzbanger daraus gebastelt, da bleibt uns eh keine Luft zum Mitsingen.
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5: Kennst du das Tier? Ja, dieses Tier ist süß, aber giftig. Es ist besonders gerne nachts unterwegs und hat feuerrote Augen im Dunkeln. Das Plumplori. Kennst du das Tier? Du hörst den Podcast zur MDR-Doku-Serie Elefant, Tiger und Kids. In jeder Folge tauchst du in die Lebenswelt eines Tieres ein. Manche Tiere hast du bestimmt schon einmal gesehen, von anderen hast du vielleicht auch noch nie etwas gehört. In den nächsten Minuten kriegst du Fakten über große und kleine Stars des Tierreichs, bei denen du dir vielleicht denkst, bist du bereit? Dann geht's jetzt los. Ein Plumplori bewegt sich ganz gemütlich durch die Gegend und wirkt sehr langsam und auch träge. Deswegen das Plump in seinem Namen. Und hinten Lori dran, also Plumplori. Es gibt übrigens auch noch andere Lori-Arten. Es sind 5 weltweit. Es ist relativ klein, ungefähr so lang wie dein großes Lineal in der Schule. Bis zu 40 Zentimeter wird ein Plumplori groß. Das ist ungefähr die Größe einer Hauskatze. Die Plumploris sind kleine Primaten, also Affen, die besonders gerne in Bambusbäumen leben. Plumploris erkennt man immer an den großen, runden Augen. Extrem süß und extrem wichtig. Die Augen sind so groß wie bei einer Eule. Die brauchen sie auch, denn sie sind ja vor allem nachts unterwegs, die Plumploris, und können so hervorragend auch im Dunkeln sehen. Wäre man nachts mit einer Taschenlampe unterwegs und würde ein Plumplori anleuchten, würde man die Augen zwischen den Blättern feuerrot leuchten sehen. So ähnlich wie bei Katzen, deren Augen ja nachts weißlich leuchten, wenn sie ins Licht schauen. Total aufregend. Schauen wir uns die kleinen Plumploris mal weiter an. Sie haben kleine Pfoten, die unseren Händen sehr ähnlich sehen. Sie haben sogar Daumen und Fingernägel. An der 2. Zehe am Fuß haben Plumploris eine sogenannte Putzkralle, mit der sie ihr Fell kämmen. Das Fell ist oft bräunlich, weiß gefleckt, bis ins Rötliche gefärbt. Und im Fell versteckt sind die kleinen Ohren. Vorsicht, wenn du nochmal das Bild zu unserem Podcast anschaust. Vorsicht, süß, aber giftig. An ihren Oberarmen haben Plumploris nämlich eine Drüse, die eine Flüssigkeit erzeugt. Wenn das Tier daran leckt, entsteht zusammen mit dem Speichel ein Gift. So kann das Plumplori Angreifer abwehren und auch ein Biss der Tiere richtig gefährlich sein. Das Plumplori ist damit der einzige giftige Affe der Welt. Vielleicht hast du einen Globus zu Hause oder irgendwo eine Weltkarte hängen. Dann lass uns jetzt mal gemeinsam schauen, wo Plumploris leben. Findest du Indien auf der Karte? Naja, so ungefähr unten rechts. Und die Länder rechts von Indien und unterhalb von China, da leben die Plumploris. Hier ist es die meiste Zeit warm und feucht in der Luft. Hier können es locker mal 40 Grad werden. Tagsüber schlafen Plumploris auf Ästen. Wenn es dann dunkel wird, gehen sie auf Nahrungssuche. Nach dem Aufstehen putzen sie sich erst einmal ungefähr eine Stunde. Und das jede Nacht. Beim Putzen verteilen sie dann aber auch ihr Gift im Fell. Das riecht dann für Angreifer besonders eklig und schützt aber so vor Feinden. In Acht nehmen muss ich ein Plumpluri vor Greifvögeln, dem Orang-Utan und dem grausamsten Feind überhaupt, uns Menschen. Denn seit einiger Zeit fangen wir Plumpluris ein, um sie eingesperrt als Haustiere zu halten. Dazu aber gleich mehr in diesem Podcast. In der ARD-Mediathek triffst du jetzt 6 Kids, die alle möglichen Tiere neu entdecken. Sie machen nämlich ein Praktikum im Zoo und leben zusammen für diese Zeit in einer WG in Leipzig, ganz ohne Eltern. Nick, das ist einer der 6 in der Praktikumscrew und der trifft ein Plumpluri, über das wir hier schon die ganze Zeit sprechen, und darf es sogar füttern. Mit einer Heuschrecke. Und Nick, wie war's?
4: Er hat mich die ganze Zeit angeguckt, er hat nur auf sein Futter sozusagen gewartet, der kennt nämlich diese Zeiten. Und dann habe ich den die ganze Zeit auch angeguckt, bisschen Blickkontakt sozusagen mit ihm gehabt. Und ja, dann konnte ich ihn füttern, es hat Spaß gemacht.
5: Und du bist bei der Fütterung dabei. Natürlich erleben die Kids noch viele andere Abenteuer im Leipziger Zoo. Elefant, Tiger und Kids, so heißt unsere Doku. Alle Folgen gibt es jetzt in der ARD.

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1: Kennst du das Tier? Dieses Tier verspeist ein ganzes Wildschwein in nur 17 Minuten. Es verpennt den halben Tag und ist ungefähr so schnell wie ein E-Roller. Der Komodowaran. Kennst du das Tier? Du hörst den Podcast zur MDR-Doku-Serie Elefant, Tiger und Kids. In jeder Folge tauchst du in die Lebenswelt eines Tieres ein. Manche Tiere hast du bestimmt schon einmal gesehen, von anderen hast du vielleicht auch noch nie etwas gehört. In den nächsten Minuten kriegst du Fakten über große und kleine Stars des Tierreichs, bei denen du dir denkst, what? Oder vielleicht auch, aha, aber in jedem Fall, wow. Bist du bereit? Dann geht's jetzt los. Es handelt sich um eine Echse. Ja, es ist die größte Echse der Welt. Ein Waran von der Insel Komodo. Und deswegen heißt er auch Komodo-Waran. So wie alle Warane und typisch für Echsen, er hat einen langgestreckten Körper, der mit Schuppen bedeckt ist. An seinen Beinen hat er jeweils 5 Finger. Ja, so nennt man das bei Waranen, aber diese Finger sehen natürlich eher aus wie Krallen. Die Schnauze ist spitz. Sein Schwanz ist länger als sein Körper. Und total besonders die große, gespaltene Zunge. Mit der können Komodowarane ihre Beute auf bis zu 10 Kilometern Entfernung aufspüren.
2: Aha.
1: Diese Zunge kann sogar doppelt so lang sein wie der Kopf des Komodowarans. Stell dir mal vor, unsere Zunge wäre länger als unser Kopf. Total verrückt. Deswegen übrigens züngeln Warane auch die ganze Zeit. Hast du das schon mal bei Schlangen gesehen? Ja, so ungefähr ist das auch bei Komodowaranen. Ständig zischt also ihre Zunge aus dem Maul und wieder zurück. Dabei nimmt die Zunge klitzekleine Geruchsteilchen, zum Beispiel aus der Luft, auf. Ein bestimmtes Organ im Kopf erkennt diese Teilchen dann. So riecht dann der Komodowaran. Schauen wir mal an der Zunge vorbei in das Maul des Komodowarans. Hier können wir richtig spitze Zähne erkennen. Sie sind messerscharf. Wie Rasierklingen. 60 Stück sind es und fehlende Zähne werden übrigens ein Leben lang ersetzt. Naja, im hinteren Teil des Kiefers wachsen sie nach, drücken nach vorne, so dass die Lücken dann einfach geschlossen werden. Ein echtes Wunder der Natur, oder? Das gibt es so zum Beispiel auch bei Haien. Total praktisch, denn ein Komodowaran braucht diese Zähne auch ganz dringend. Er verschlingt nämlich riesige Berge an Nahrung. Mehr dazu gleich. Ein ausgewachsener Komodowaran ist richtig schwer. Du könntest den nicht so einfach hochheben. Ja, denn er kann bis zu 80 Kilogramm wiegen. Das ist umgerechnet, ja, ungefähr so schwer wie 80 Packungen Milch ungefähr. Die würden alle gar nicht in den Kühlschrank passen. Trotzdem können Komodowarane, wenn es sein muss, super schnell durch die Gegend flitzen. Der Komodowaran erreicht bei so ganz kurzen Sprints ein Tempo von bis zu 18,5 Kilometern pro Stunde. Das ist dann ungefähr so schnell, wie ein E-Roller in der Stadt fahren darf. Nicht schlecht. Hier, wo der Komodowaran lebt, ist es auch echt so warm, dass man öfter mal eine Pause machen muss. Ja, er lebt nämlich nur in den Tropen und Subtropen. Die Insel Komodo zum Beispiel liegt 1,5 Stunden von Bali entfernt. Ein echtes Paradies. Die Berge hier sind grün bewachsen, das Wasser wunderschön kristallblau. Ja, und hier ist das Zuhause der Komodowarane. Das ganze Jahr über sind hier bis zu 35 Grad. Die Regenzeit von Dezember bis März bringt etwas Abkühlung. Die Insel wurde zum Weltkulturerbe erklärt. Was heißt denn das eigentlich Weltkulturerbe? Viele Länder haben sich verpflichtet, gemeinsam weltweit Orte auf besondere Weise zu schützen und zu erhalten. Dazu gehört die Insel Komodo auch. Sie ist durch eine der größten aller Waranarten richtig berühmt geworden. Insgesamt gibt es ja 74 Waranarten. Und viele Menschen wollen auf Komodo, die Riesenechse, natürlich auch mal in echt sehen. Krass, vor der Corona-Pandemie, also vor 2020, kamen bis zu 10.000 Besucherinnen und Besucher, Monat für Monat, auf die Insel. Und auch wenn Komodowarane als aggressiv gelten, vor uns Menschen, haben sie aber eher Schiss. Und flüchten sogar. Naja, und bis nach Komodo brauchst du gar nicht fliegen, um so einen Waran zu sehen. Komm doch einfach mal mit in den Leipziger Zoo. Hier sind 6 Kids unterwegs, die bei ihrem Praktikum einem Komodowaran ganz nahe kommen. 11 Monate ist der Kleine gerade mal alt und jetzt schon was ganz Besonderes, wie ein Tierpfleger erzählt.
2: Das ist unser kleiner Komodo-Waran. Der ist jetzt 11 Monate alt, also ein knappes Jahr.
3: Warum ist er so besonders?
2: Weil es Deutschlands erste Nachzucht vom Komodo-Waran ist.
1: Auch einer der Praktikanten ist hin und weg.
4: Ich kann es verstehen, dass die stolz sind, weil das ist ja wirklich eine Ehre, würde ich jetzt mal behaupten, für die, wenn die dann sozusagen sich um den kümmern dürfen und sozusagen auf den aufpassen können.
1: Das war Nick. Das ist einer von 6 Kids, die ein Praktikum im Leipziger Zoo machen. Ey, und du begleitest die Crew auf ihren Abenteuern. Check mal die coole Doku-Serie Elefant, Tiger und Kids. Jetzt alle Folgen streamen in der ARD-Mediathek und im Kika-Player. Zurück auf die Insel Komodo. Während der Trockenzeit gibt es hier für die meisten Warane kaum Nahrung zu finden. Deswegen legen sie sich rechtzeitig am Schwanz Fettkörper an. Von diesem Fett zehren sie dann in der Trockenzeit. Was man dem Komodowaran erst nicht ansieht, er kann ein ganzes Schwein verspeisen.
5: What?
1: Ja, kein Witz. Die alten Komodowarane essen selten. Aber wenn sie essen, dann langen sie richtig zu. Sie greifen Hirsche und Wasserbüffel an. Ein ausgewachsener Komodowaran kann auch ein 30-Kilo-Wildschwein in nur 17 Minuten verputzen. Und dabei ist er dann wirklich nicht wählerisch. Es wird einfach alles gegessen, was dran ist. Haut, Haar, Knochen und Hufe. Oh, echt krass. Danach sind die Echsen natürlich fast doppelt so schwer, aber immerhin für die nächsten 2 Wochen auch ziemlich satt. Jüngere Tiere verputzen Insekten, Schlangen und kleine Nagetiere. Große Beute wie ein Wildschwein wird auch gerne mal untereinander geteilt. Aber nur, wenn sich alle an die Rangordnung halten. Ja, die ältesten Tiere fressen zuerst. Wer sich daran nicht hält, kriegt eins übergezogen mit dem starken, schuppigen, großen Schwanz. Oder wird zur Ermahnung weggebissen. Deswegen schauen sich die jungen Komodowarane das große Fressen lieber erst einmal von oben aus den Bäumen an. Ja, die Jungen können noch in den Bäumen sitzen, weil sie ja lange noch nicht so schwer sind wie die Alten. Und von hier aus beobachten sie dann das Treiben. So lernen sie auch. So richtig erwachsen oder, wie man bei Tieren sagt, ausgewachsen, sind Komodowarane eigentlich erst mit 9 Jahren. Naja, und dann verlassen sie ihre Baumkronen und machen es sich am Boden gemütlich. Im Mai beginnt die Paarungszeit und die Männer kämpfen um ihre Weibchen. Ja, es gibt richtige Kämpfe. Dabei stellen sich die männlichen Kontrahenten auf die Hinterbeine, stützen sich mit dem Schwanz ab und versuchen, ihren Rivalen mit den Vorderbeinen umzustoßen. Das ist ja wie so eine Art Brautschau. Hat sich das Weibchen dann für ein Männchen entschieden, geht's an die Paarung. Es dauert danach nicht lange und das Weibchen legt Eier. Und zwar eine Menge. Um die 20 Eier legen die Weibchen in eine Erdhöhle oder ein verlassenes Vogelnest ab. Dann dauert es 8 Monate, bis die kleinen Echsen aus der Schale ausbrechen und gleich auf den nächsten Baum fliehen. Baby-Komodowarane sind etwa 40 cm groß. Also ungefähr so lang wie eine Laptop-Tastatur. Und was wiegen sie? Naja, gerade mal so viel wie eine Tafel Schokolade. 100 Gramm. Anders als bei vielen anderen Tieren kümmert sich die Mama nicht um ihren Nachwuchs. Die kleinen Warane lernen so aber von Anfang an sehr schnell allein klarzukommen im Leben. Und das war irgendwie schon immer so. Also zumindest seit 800.000 Jahren. So lange leben Komodowarane nämlich schon auf unserem Planeten. Bevor hier gleich Schluss ist mit dieser Folge, wollen wir mit dir gemeinsam noch feiern, dass wieder neue Komodowarane geschlüpft sind. Ja, weil in ihrem Lebensraum haben sich ja mittlerweile auch Menschen angesiedelt, die sie jagen. So schrumpft die Anzahl frei lebender Warane leider immer weiter. Da tut es gut, immer wieder von Orten zu hören, an denen viele kleine Komodowarane zur Welt kommen. Zuletzt in den News wurde ein Zoo in Indonesien gefeiert, in dem 134 kleine Komodowarane geschlüpft sind. Das ist die größte Komodowaran-Family außerhalb der freien Wildbahn. 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
1: Das ist mal eine unerwartete Kombi. Die Rapperin Bad Moms J aus Brandenburg an der Havel hat sich für ihr neues Lied Gefährlich Unterstützung geholt. Und zwar von Boki. Den kennt ihr vielleicht schon von Songs wie Sorry, denn er ist der Sänger der Band Clock Clock aus Mannheim. Zusammen haben die beiden einen richtig tiefgehenden Song gemacht, erzählt Bad Moms J.
2: In der Single geht es um eine toxische Verbindung, eine Beziehung, die gefährlich ist. Jemanden, den man nicht einschätzen kann, wo man sich fragt und reflektiert,

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1: Während alle in der großen Pause Fußball spielen, sitzt Baumgart am Klavier und wird dafür komisch angeschaut und sogar gemobbt. Baumgart ist ein junger Musiker, der in Dortmund aufgewachsen ist und in seinem Song Loser erzählt, wie mies es sich anfühlt, wenn andere einen wegen seiner Hobbys oder seines Aussehens auslachen oder ausschließen. Statt sich davon fertig machen zu lassen, bleibt er aber bei dem, was er liebt, nämlich Musik. Er dreht das Wort Loser einfach um und macht daraus ein Zeichen dafür, dass man sich nicht verbiegen lässt. So wird der Song zu einem echten Mutmacher für alle, die manchmal anders sind und trotzdem ihren eigenen Weg gehen.

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1: Willkommen in Deutschland, Harry. Harry Styles wurde in letzter Zeit ständig in Berlin gesehen. Und jetzt wissen wir auch, warum. Sein neues Album Kiss All The Time, Disco Occasionally, klingt nämlich total nach Berliner Nachtleben. Da war also nicht nur Urlaub, da wurde auch fleißig Musik gemacht. Irgendwie komisch, dass der britische Superstar hier dann ausgerechnet von amerikanischen Mädels singt.
2: 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No!

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1: Topic lebt sein bestes DJ-Leben. Gemeinsam mit Superstar Becky G liefert uns Tobias Topic aus der Nähe von Düsseldorf ein Lied, das nach Sommer, Sonne, Strand und Wassermeloneneis klingt. Becky G ist eine amerikanische Sängerin, Tänzerin und Schauspielerin, die schon mit krassen Stars wie Pitbull und Bad Bunny zusammengearbeitet hat. Jetzt durfte auch Tobi mal mit ihr ins Studio und hat abgeliefert. Afro-House-Vibes und Latin-Einflüsse verwandeln bei Sorry Papi jede Hängematte in eine Poolliege und den Apfelbaum in eine Palme.
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0: Und Becky G. Sorry, Papi.

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1: Young St. Paul und Anaïs knipsen den Frühling an. Ihr Song Art Attack klingt warm und ein bisschen verträumt und erzählt davon, wie sich im Leben vieles verändert, man sich aber innen trotzdem noch gleich fühlt. Young St. Paul ist ein Rapper aus Baden-Württemberg. In seinen Songs geht es oft darum, erwachsen zu werden, seinen Platz zu finden und mit inneren Widersprüchen umzugehen. Die Münchnerin Anaïs ist bekannt für ihre sanfte Stimme und dafür, Gefühle in ruhige, schöne Melodien zu packen. Zusammen haben sie mit Art Attack einen perfekten Song für länger werdende Tage geschaffen.

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1: Nico Santos arbeitet hart an seiner Lebenseinstellung. Ich werde immer 100 Gründe finden, um sauer zu sein, 1000 Gründe, um traurig zu sein, aber so will ich nicht leben. Das singt er im Song Optimist, während Nico gerade privat alle möglichen Nebenmissionen macht und dabei hier und da auch Geräusche für seine Songs einsammelt, hat er uns ein Lied dagelassen, das uns so lange Kraft und Zuversicht geben soll.
2: Der Song für alle, die gerade kämpfen, egal wie schwer es ist, gebt die Hoffnung nicht auf und versucht, das Gute zu sehen. Bleibt optimistisch.
3: Hey, hier ist Nico Santos, mir hat meine neue Single.

ganz viel Schmuck. Das ist Victoria Wests typischer Look. Vielleicht erinnert ihr euch auch direkt daran, wer sie bei The Voice Kids 2024 war. Nachdem der ganze Papierkram danach erledigt war, ging es für die österreichisch-britische Newcomerin ab ins Studio, wo sie fleißig an Songs gearbeitet hat. Flying ist Victorias erste selbstgeschriebene Single und gleichzeitig ein sehr persönlicher Song. Er erzählt von dem Gefühl, in einer kleinen Stadt festzustecken und von der starken Sehnsucht, einfach loslassen zu können und sich so frei zu fühlen, als würde man fliegen.

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1: Macht Green auf Imker? Mit Honigwachs kann man viel anstellen. Kerzen rollen, Kosmetik wie Lippenbalsam anrühren und offenbar auch Musik draus machen. Green ist Reggae-Rap-Künstler aus Mannheim. Er steht für entspannte Sounds und positive Vibes und vereint beides im Song Honigwachs. Und es geht um einen ganz besonderen Menschen, hat uns Green im Interview erzählt.
2: Honigwachs handelt von zwei Menschen, die perfekt in Harmonie schwingen, sich gefunden haben und in völliger Akzeptanz zueinander ein liebevolles Leben zusammenführen, ohne sich selbst als Individuum zu verlieren und dennoch zusammenschmelzen wie Honigwachs.
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1: Darauf haben ganz viele Fans unfassbar lange gewartet. BTS sind wieder da. Alle 7 Mitglieder mussten in Südkorea ihren Militär- oder Zivildienst machen. Deswegen gab es ganze 4 Jahre lang keine neue Musik von der Gruppe. Aber jetzt ist es endlich soweit. BTS haben ein ganz neues Album rausgebracht. Es heißt Arirang, ein Wort aus der koreanischen Kultur, das für Gefühle wie Liebe, Sehnsucht und Hoffnung steht. Und genau um solche Gefühle geht es auch in ihrem Song Swim.

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1: Teddy Swims ist Mr. Ich-Weiß-Alles. In seinem Song Mr. Know-It-All geht es darum, dass man oft schon vorher denkt, das klappt sowieso nicht und es dann gar nicht richtig versucht. Das kennt ihr vielleicht von Freundschaften oder beim Spielen in der Pause. Teddy Swims kommt aus den USA und ist für seine starke Stimme und seine ehrlichen Songs über Gefühle bekannt. Mit diesem Lied erinnert er uns daran, offener an neue Situationen heranzugehen.
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1: Wer hat dich gefragt? Sarah, Ben und Noel von Kika Live haben zusammen mit einem Musikprofi ihren eigenen Song gemacht und das in nur wenigen Wochen. Der Song setzt ein klares Zeichen gegen Hate, Ausgrenzung und Mobbing im Netz. Die drei machen darin Mut und zeigen, du darfst so sein, wie du bist und du bist wichtig. Niemand hat das Recht, dich online fertig zu machen oder kleinzureden. Entstanden ist ein richtig starker, gute-Laune-Song, der Spaß macht und Kraft schenkt.

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1: Song des Sommers. Auf Dauerschleife. Ich rieche den nächsten Grammy. Das sind nur ein paar der aufgeregten Kommentare zur Kollaboration des Jahres auf Instagram. Tyler und Sarah Larsson. She Did It Again heißt ihr gemeinsamer Song und vereint Tylers sommerliche Beats und Sarahs Selbstvertrauen. Und eins kann ich euch sagen, Südafrika und Schweden haben noch nie so gut zusammen gevibed.
2: Hi, this is Sarah Larsson.
3: Hi, I'm Tyler.
2: Uh-oh.

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1: Wenn sich der wahrscheinlich entspannteste Producer Australiens mit einem amerikanischen Rap-Superstar zusammentut, der für seine gute Laune-Songs bekannt ist, kann es ja nur ein Hit werden. Cyril und Wiz Khalifa gönnen uns die perfekte Mischung aus Chillen und Happy Tunes. That's Her könnte das erste Lied auf unserer Sommer 2026 Playlist sein. Denn was brauchen wir mehr als entspannte Beats, lässigen Rap und jede Menge positive Vibes dieses Jahr?
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0: Yes. Neu. 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
1: Macht Green auf Imker? Mit Honigwachs kann man viel anstellen. Kerzen rollen, Kosmetik wie Lippenbalsam anrühren und offenbar auch Musik draus machen. Green ist Reggae-Rap-Künstler aus Mannheim. Er steht für entspannte Sounds und positive Vibes und vereint beides im Song Honigwachs. Und es geht um einen ganz besonderen Menschen, hat uns Green im Interview erzählt.
2: Honigwachs handelt von zwei Menschen, die perfekt in Harmonie schwingen, sich gefunden haben und in völliger Akzeptanz zueinander ein liebevolles Leben zusammenführen, ohne sich selbst als Individuum zu verlieren und dennoch zusammenschmelzen wie Honigwachs.
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1: Das ist mal eine unerwartete Kombi. Die Rapperin Bad Moms J aus Brandenburg an der Havel hat sich für ihr neues Lied Gefährlich Unterstützung geholt. Und zwar von Boki. Den kennt ihr vielleicht schon von Songs wie Sorry, denn er ist der Sänger der Band Clock Clock aus Mannheim. Zusammen haben die beiden einen richtig tiefgehenden Song gemacht, erzählt Bad Moms J.
2: In der Single geht's um eine toxische Verbindung, eine Beziehung, die gefährlich ist. Jemanden, den man nicht einschätzen kann, wo man sich fragt und reflektiert, warum man so lange da war, warum man nicht gegangen ist.

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1: Wir machen es uns gemütlich mit Bella Kay aus Texas. Ihr Song I Love It, I Love It, I Love It klingt super chillig, so wie man es aus dem Bedroom-Pop kennt. Das ist ein Musikstil, der oft einfach zu Hause im eigenen Zimmer entsteht und deshalb ganz entspannt, warm und ein bisschen verträumt rüberkommt. Genau diesen Vibe trifft Bella total. Sanfte Beats, gemütliche Melodien und eine Stimme, die sich anfühlt wie eine Kuscheldecke für die Ohren. I Love It, I Love It, I Love It wirkt damit wie ein kleiner Ruhemoment mitten im Alltag und ist perfekt, wenn ihr mal kurz abschalten und einmal tief durchatmen wollt.

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1: Musik, die wir nicht ganz so ernst nehmen und dafür umso mehr abfeiern sollten, das sind Lieder von Fayan. Kurz zur Story. Fayan heißt eigentlich Yannick Fabian und hat sich aus diesen beiden Namen seinen coolen Künstlernamen zusammengebastelt. Er kommt aus Baden-Württemberg und fühlt sich nicht nur auf der Bühne mega wohl, sondern auch im Radio. Da hat er nämlich früher selbst mal moderiert. Als Songwriter hat Fayan schon mit richtig bekannten Leuten wie Luciano oder Iliver gearbeitet. Also kein Newcomer, sondern jemand, der schon richtig was drauf hat. Hier ist der Beweis.
2: Was geht ab? Hier ist Fayan und ihr hört meine neue Single